0: der Rocco, Vater Rocco, der Herr Minister ist angekommen. Sein Gefolge steht schon vor dem Schlosstore.
1: Gelobt sei Gott. 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

0: Rocco war der Rocco, der Herr Minister ist dann gekommen. Sein Gefolge steht schon vor dem Schlosstore.
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